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0: Haha, ja, guten Abend, alle miteinander.
1: Da sind wir wieder.
0: Da sind wir wieder. Schuss ins schwarze Team, ich bin der Gary.
1: Und der Dirk, zurück nach zwei Wochen Pause.
0: Ja, also.
1: Und die haben uns diesmal nicht da reingefuscht mit den ganzen anderen dämlichen Jingles. Das kommt bestimmt gleich noch so mittendrin. Ja, ja. Hauen die uns da die anderen Mandoline im Mondschein rein.
0: Ja, keine Ahnung. Ja, ist irgendwas. Ich meine,
1: irgendwas ist immer anders.
0: Die haben es ja gerichtet und jetzt auf einmal ist es wieder weg. Ja, wenn es so wie das letzte Mal ist, dann das vorletzte Mal, dann spielt es jetzt auf einmal so.
1: Mir macht es nicht unbedingt. Auch wenn sie wieder spielen. Ja,
0: wenn es auf einmal losgeht, dann ist es mal so. Ne? Aber naja, wir sind wieder da. Wir haben einen Haufen Musik wieder organisiert. Und
1: Gary hat sich das Album der Woche rausgesucht heute.
0: Genau. Album der Woche ist von Superpunk. Von 2008, Superpunk, die kommen aus Hamburg und waren von 96 bis 2012 aktiv. Hm. Ja? Und dann, haben sie ja schon weitergemacht in andere Bands und so, aber vielleicht spiele ich da was das nächste Mal von der neuen Band.
1: Das ist gut, ja, und gespielt wird auch von Vinyl.
0: Genau, von Vinyl.
1: Von den alten Schallplatten.
0: Wie sich's gehört.
1: Ja, yeah, right.
0: Und so. Also meine Idee, von als wir darüber gesprochen haben, von einem Album der Woche, habe ich gedacht, ja okay, dann machen wir das, nehmen wir eben eine Schallplatte und legen das einfach auf und spielen dann die ersten vier Lieder. Ne? Nicht unbedingt die besten, aber das sind die ersten vier und ich meine, das sind sehr gute Lieder dabei, aber so habe ich gedacht, weil heutzutage ist es ja so, wenn man irgendwie ins Internet geht und jemand so auf Spotify oder irgendwo findet, ja, dann stehen da schon mal immer die populärsten Lieder da. Ne?
1: Well, ja, oder du spielst halt ein Album.
0: Genau. Aber die meisten Leute machen ja das nicht mehr. Ne? Die suchen ja nur die Lieder raus, wo sie hören wollen. Ne?
1: Ja, okay.
0: Ja. Und früher war es ja so, da hat man die Schallplatte aufgelegt und das ganze Ding angehört. Ne? Und wenn die erste,
1: dann umgedreht.
0: Wenn Seite A vorbei war, dann hast du umgedreht. Ne? Ja. Und jetzt ist es eben nicht mehr so. Aber ich möchte das zumindest mit diesem Album der Woche wieder zurückbringen, von mir aus. Aber,
1: okay.
0: Aber mein,
1: ich werde mal sehen. Einige habe ich ja.
0: Ja, ich meine, wenn es mal so ist, dass man eben die Schallplatte nicht haben, ist ja auch okay. Wenn
1: dann sagen wir es einfach so nicht.
0: Ja. genau.
1: Wir tun dann einfach als ob.
0: Das geht dann auch. Das geht dann auch, ist klar. Ja, und dann fangen wir eben an. Okay. Also diese Platte heißt Why Not von Superpunk. Und wie gesagt, aus 2008. Und es sind echt gute Lieder da drauf. Also, wie gesagt, wir spielen jetzt die ersten vier und dann fangen wir an mit Ich finde alles gut. Ja, ich finde alles gut.
1: Also,
0: und,
1: wir machen wieder 4x4. Bis nachher.
0: Genau, okay.

0: Ach ja,
1: das so, war das Album so, der Woche.
0: Ja, genau, so geht
1: Super
0: das.
1: Superpunk.
0: So ja, ja. Superpunk, ja. Mit, okay, da fand ich mal, haben wir angefangen mit Ich finde alles gut. Baby, ich bin zu alt.
1: Dann nie zu alt.
0: Bon Scott. Und das letzte hieß South Beach. Wie gesagt, alle vier der Reihe nach von der ersten Seite.
1: Ah, jetzt zu vier, wie es sich gehört. Anyway, wir haben gute Musik noch. Bisschen müde sind wir alle. 6 Uhr heute Morgen aufgestanden.
0: Ja,
1: schöne Ausscheiden der deutschen Nationalmannschaft zu sehen.
0: Schlimm, schlimm. Es war ja schlimm. Also wirklich.
1: Extra spät zur Arbeit.
0: Also,
1: aber
0: anyway. Ja, es war ja nicht okay. Irgendwie.
1: Nationalkatastrophe, Staatstrauertag.
0: Ja, genau, genau. Wir sollten ja eigentlich gar nicht arbeiten an so einem Tag, ne?
1: Ja.
0: Naja. Okay, jetzt machen wir weiter mit 4 Lieder von dir.
1: Genau.
0: Rausgesucht und so weiter.
1: Versuchen, geht immer schneller.
0: Ja.
1: Bisschen Fun-Punk und Neue Deutsche Welle.
0: Was ist das erste hier? Auf die Liebe und auf die Sehnsucht. Auch so, 86. Ja. Okay.
1: Ich habe leider meine Notes vergessen heute, aber da probieren wir gleich noch.
0: Ja, ja, ja.
1: Also, bis gleich, weil ich erzähle euch mehr darüber nachher.
0: Okay.

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0: Ja, also, oh Mann.
1: Das waren unsere Freunde aus der Schweiz.
0: Ja, Grauzone. Wie hieß das Lied? Marmelade und Himbeereis. Aha, ja, nicht schlecht, nicht schlecht. Davor hat man vor all den Jahren...
1: Von Stahlnetz.
0: Stahlnetz.
1: Die sind aus Wien, Österreicher. Ah. Haben sich aber auch schon irgendwie frühen 2000er zusammengetan.
0: Bin ich ja gar nicht gewohnt, dass du so weit in den Süden gehst für deine musikalische ja Auswahl.
1: Von Bayern aus ist Osten.
0: Ja, mei. Davor war, was war das?
1: Iron Snake Joe.
0: Iron Snake Joe.
1: Ja, das ist so eine Konglomerat, so eine Musikkollektive. Dann irgendwie Iron Snake hat das abgesetzt, aber die spielen immer so durcheinander, meistens so mit drei Leuten.
0: Und ganz am Anfang, was war da? Oxo 86.
1: Ja, genau.
0: Ein bisschen Oi. Bisschen
1: du sagst immer Oi, Oi.
0: Ja, das heißt so. Das ist Oi-Musik.
1: Ja, das hört sich so an, wie als wäre das hier aus Australien.
0: Nee, also das kommt aus, naja, ich glaube, original kommt das die Oi-Musik aus England eigentlich. Das ist so Street-Punk.
1: Ja,
0: ne?
1: Ja, okay.
0: Ja.

0: Also der Stil ist so Skinhead-mäßig, so.
1: Ja.
0: Auf die Liebe und auf die Sehnsucht.
1: Wir sind auch in Roßlau auf dem Ska-Festival. Da warst du doch letztes Jahr, oder?
0: Letztes Jahr, ja, genau.
1: Also dieses Jahr in Roßlau wieder.
0: Ja, ich wäre ja dieses Jahr wieder gerne dabei gewesen, aber es war letztes Wochenende. Da war ich leider hier. Scheiße. Naja, ich hoffe, dass ich nächstes Jahr wieder hinkomme. Ne? Weil nächstes Jahr müssen wir unbedingt... damit wir die Toten.
1: In der Festivalsaison.
0: Ja, da müssen wir erstmal Toten Hosen sehen und dann gibt es ja überall Feste, ne?
1: Genau.
0: Freue mich jetzt schon drauf. Also, wunderbar. Und wir sind schon wieder nach der Halbzeit hier. Also, machen wir am besten gleich weiter.
1: Verlängerung spielen wir ja heute nicht.
0: Was spielen wir nicht?
1: Verlängerung spielen wir heute nicht. Wir gehen direkt ins Elfmeterschießen.
0: Okay, ja. Yeah. Oh, Mann.
1: Alright, bis gleich mal, wir spielen die nächsten
0: gestohlen,
1: vier.
0: Es war gestohlen.
1: Ja,
0: ich weiß.
1: Müssen wir ein Tor mehr schießen als die anderen, ist doch einfach.
0: ja, genau. Also,
1: alright, bis gleich.
0: Das ist das nächste Lied von Die Skeptiker hier. Ja.

0: Wunderbar, das war Tokotronic. Tokotronic mit pure Vernunft darf niemals siegen.
1: Auch nicht schlecht. Puh.
0: Die goldene Zitrone davor mit der Porsche Genscher Hallo HSV.
1: Hallo HSV, da habe ich gleich noch das Konterlied dafür.
0: Klassenkampf
1: am Miller Tor.
0: Okay.
1: Aus St. Pauli.
0: Wunderbar.
1: Also die kriegen es doch, die goldenen Zitronen. What's up?
0: Vor die goldenen Zitronen hat man, die Band heißt 8 Eimer Hühnerherzen. Naja, mit Kerosin.
1: Wird auch noch gegessen.
0: Und ganz am Anfang die Skeptiker mit Dada in Berlin. Genau. Ja, hier ist Schuss ins Schwarze und wie immer, naja, wir kommen schnell zum Ende hier. Wir müssen jetzt noch so viele.
1: Aber wenn ihr mal Wünsche habt oder euch gute Bands einfallen, lasst uns wissen. Auf Facebook findet ihr uns.
0: Ja, genau. Sucht uns einfach Schuss ins Schwarze.
1: Immer, wenn er voller bleibt, immer auf dem Laufenden, wenn wir dran sind.
0: Genau, genau.
1: Der erste Dienstag und letzte Dienstag im Monat.
0: Und das heißt, wir sind wieder hier nächsten Dienstag um die gleiche
1: back.
0: Zeit.
1: Eine
0: genau.
1: Woche,
0: ja. Also nächste Woche wieder um 19 Uhr.
1: Genau.
0: Geht's wieder los. Aber jetzt machen wir.
1: Lieblingssendung.
0: Schauen wir mal, ob wir alle vier Lieder jetzt da noch reinkriegen in die letzte. 12, 13 Minuten. Okay.
1: Also, bis fast gleich.
0: Okay, feine Sahne, Fischfilet.

0: Ja, ja.
1: Das so. War die Antwort für den gelben Zitronen. Klassenkampf am Millantor.
0: Ja. Wunderbar, wunderbar. Ja, und wie immer, ja, die Zeit, ist, ja. Die läuft so schnell.
1: Noch eine Minute. Ja, immer also, kurz, was wir noch hatten. Wir hatten Rebecca vor uns. Ist auch eine Three-Man-Combo.
0: Mhm. Ein Recht auf Dummheit.
1: Genau. Und ganz natürlich unser feine Sahne-Fischfilet.
0: Ja.
1: Aber den Song musste ich mal spielen. Die touren ja auch gerade in einem großen Stadion und dann sind die ganzen Hosen da aufgelaufen und haben mit 5 Mann den Song gesungen. Und
0: ja, ja, ja.
1: Dann siehst du, wie so 50.000 Leute berserk gehen.
0: Ja, schon ja, cool. ich habe das auch gesehen.
1: Ja, pretty cool.
0: Ja, ja, echt cool. Ja.
1: Festivalsaison in Deutschland.
0: Ja, genau, genau.
1: Eins nach dem anderen.
0: Also, wir haben nur noch 28 Sekunden, also es rentiert sich ja fast nicht, das nächste Lied zu spielen. Ne? Nee. Also, schlimm.
1: Also wir sind nächsten Dienstag, also in einer Woche wieder hier.
0: Ja.
1: Direkt ja, nächsten Dienstag um 7 Uhr abends, gleiche Stelle, gleiche Welle.
0: Ja.
1: Und hoffe, dass ihr wieder zuhören könnt.
0: Ja, sagt mal Hallo auf Facebook, wir freuen uns drauf.
1: Genau, und sagt es allen anderen.
0: Genau.
1: Die können das nämlich nachsehen, wie viele Leute uns zuhören. Das wäre schon nicht schlecht.
0: Ja, genau. Alright. Also.
1: Bis nächsten Dienstag.
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